0: sehr bitter kalt. 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Wer mag der Herr wohl von diesem Häuschen sein? Ja. 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Die lockt die Kinder ins Pfefferkuchenhaus. 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Ja.
1: Second word, I don't know. this is the most melody.
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